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0: Heute Mittwochmorgen und das sind Maroon 5 mit Memories.
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0: Zusammen starten wir smooth in die Mitte der Woche. Wettermäßig auch auf jeden Fall. Ich dachte, wir wären jetzt so im Frühling und im Vorsommer angekommen. Ist nochmal so ein kleiner Herbst-Vibe. Okay, wir gehen damit um. Der Thunder gleich nach News.
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3: Ich bin Simone. Es gibt immer mehr freie Kita-Plätze in Hessen. Unter anderem in Marburg und Frankfurt hat eine Umfrage von uns in den Städten ergeben. Fulda hat demnach sogar schon Kita-Gruppen geschlossen und Stellen nicht mehr neu besetzt. Hanau beispielsweise hat die Zahl der fehlenden Plätze zwar stark reduziert, trotzdem fehlen noch Betreuungsplätze. Nach der tödlichen Amokfahrt in Leipzig wird der mutmaßliche Täter in eine Psychiatrie eingewiesen, das teilte die Staatsanwaltschaft mit. Der 33-Jährige soll am Montag in der Innenstadt in eine Menschenmenge gerast sein. Zwei Menschen starben, sechs weitere wurden zum Teil schwer verletzt. Kein Bergparkleuchten mehr in Kassel, weil der Stadt offenbar das Geld fehlt. Nach einem Jahr Pause sollte das beliebte Event dieses Jahr laut HNA eigentlich wieder stattfinden. Bei der Premiere vor 3 Jahren kamen gut 80.000 Zuschauer und auch im Jahr danach waren viele Tickets verkauft. Störung bei vielen Webseiten mit DE am Ende. Die Seiten waren in der Nacht zeitweise nicht erreichbar. Grund war ein Problem mit einem Sicherheitsmechanismus, teilte die Registrierungsstelle für die Webseiten DENIC mit. Die genaue Ursache werde noch analysiert. Dein Planet-Wetter bleibt heute grau und nass. Gerade nachmittags kommt teilweise auch starker Regen runter. Das Ganze bei 14 bis 20 Grad maximal.
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0: Achtung auf der A5 Heidelberg-Darmstadt. Zwischen dem Kreuz Weinheim und Hemsbach. Da liegen unbekannte Gegenstände auf der Fahrbahn rum. Das ist sehr gefährlich. Da bitte vorsichtig fahren. Und die A4 Kirchheim-Eisenach zwischen Wildeck-Könebach und Wildeck-Obersuhl. Kaputter Laster, rechte Spur in der Kurve.
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0: Also aktuell wissen wir von kein Blitzern.
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0: Es sei denn, du hast was gesehen, dann bitte ich Sie doch herzlichst,

0: Miley Cyrus mit End of the World zum Bergfest an diesem Mittwochmorgen.
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0: Ja, sehr real heute, weil ich muss was gestehen. Oh, ich habe was ganz Ekliges. Ich habe was ganz Ekliges im Kühlschrank und zwar ein Matjessalat. Ein Matjessalat von meiner Mutter, den hat die mir mitgegeben, ich weiß es nicht, vor Monaten in einer Glastupper. Und ich habe den in den Kühlschrank reingestellt und da lebt er jetzt. Seit, ich weiß es nicht, Wochen, Monaten. Ich bin im Zwiespalt, ich weiß nicht, was ich tun soll. Weil wäre das jetzt eine kleine Plastikschüssel, da bin ich ehrlich, da hätte ich einen Mülleimer gefeuert. Aber jetzt ist das aus Glas relativ groß. So, ich habe jetzt zwei Möglichkeiten. Entweder ich schmeiße eine große Glasschüssel in den Müll, was ich ein bisschen ballerballer finde, oder ich muss dieses Bio-Projekt, was ich da habe, öffnen. Und ich glaube, das ist wie dieser Fisch. Es gibt doch irgendwo in Skandinavien immer so eine Mutprobe von so einem, weiß nicht, jahrelang vergammelten Dosenfisch. Und wenn man es aufmacht, macht es so. Ich glaube, das ist bei meinem auch so. Hilfe, Hilfe, Hilfe. Ja, das gestehe ich. Also meiner Mutter habe ich es noch nicht gesagt. Ich hoffe, die hört das nicht, weil die springt mir wirklich ins Gesicht. Oh, die wird so sauer. Aber das hat man doch manchmal, dass so Sachen im Kühlschrank vergammeln, ob man will oder nicht. Sag mir bitte, dass du das auch hast. 0172 978 3000. Liebe Grüße von mir und meinem Hering.

0: Und die haben es schon geschafft.
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0: Und du hoffentlich auch, weil dein Song, der kann hier komplett in voller Länge jede einzelne Sekunde zur Primetime laufen. Bei Planet im Radio, wenn du darauf Bock hast. Also, du machst Mucke, dann her mit dir, her mit deinem Song. Und dann geht's los. Oh, man kann voten in der Insta-Story von Planet Radio. Du hast immer zwei Songs zur Auswahl und es ist jedes Mal so krass schwer, weil die Leute sind so krass gut. Er hier tritt nochmal an.

0: Bell Rose mit Siren. Also du merkst schon, die Menschen sind hier so krass, unfassbar, Hammerfettbombe, krass talentiert. Du checkst bitte Insta, Planet Radio, gibst dein Like dem Song, von dem du möchtest, dass er hier heute Abend bei Planet läuft.
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0: kann jetzt in einem Tokyo Hotel Video mitspielen. Die Band ruft nämlich auf. Einmal dabei sein, wenn Bill und Tom und Gustav und Georg da irgendwie performen. Ich stelle es mir richtig cool vor, was man machen muss, was so abgeht und was sonst noch geht. Wir checken es gleich bei Simone in den Planet News.
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7: Ich bin Simone. Über die Hälfte der Jugendlichen ist für ein Social-Media-Verbot für unter 14-Jährige. Das zeigt eine repräsentative UNICEF-Umfrage. Demnach sind sich die meisten der Gefahren bewusst. Sie nennen Mobbing, Hass und Beleidigung als größte Risiken und fordern einen besseren Schutz durch die Plattform. 84% sind für bessere Inhaltsfilter und das schnelle Löschen ungeeigneter Inhalte. Nach einem Tag ist mit der Begleitung für Frachtschiffe durch die Meerenge von Hormuz schon wieder Schluss. US-Präsident Trump kündigte eine kurze Pause beim US-Einsatz an. Währenddessen werde geprüft, ob ein Abkommen mit dem Iran abgeschlossen werden könne, schrieb er auf seiner Online-Plattform Truth Social. Pakistan als Vermittler hatte vorher um den Stopp gebeten. Das Kettler-Krankenhaus in Offenbach ist gerettet. Das Deutsche Rote Kreuz als Träger übernimmt, teilte das Krankenhaus mit. Damit seien die Arbeitsplätze der über 900 Mitarbeiterinnen und Mitarbeiter gesichert, genau wie alle medizinischen Abteilungen, mit Ausnahme der Geburtshilfe. Die schließt Ende Juni, hatte das Krankenhaus schon vorher angekündigt. Das ist die Chance für Tokyo Hotel Fans, mal in einem ihrer Videos dabei zu sein. Die Band ruft bei Insta dazu auf, bewerbt euch als Statisten. Dazu musst du Fotos von dir in eleganter Abendgarderobe schicken und mindestens 18 Jahre alt sein. Gedreht werden soll nächsten Montag in Berlin. Dein Planet-Wetter bleibt heute grau und nass. Gerade nachmittags kommt teilweise auch starker Regen runter. Das Ganze bei 14 bis 20 Grad maximal.
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0: Auf der A49 Gießen-Kassel zwischen Wabern und Fritzlar. Ein Reifen auf der rechten Spur, da bitte vorsichtig fahren. A4 Kirchheim-Eisenach zwischen Wildeck-Höhnebach und Wildeck-Obersuhl. Kaputter Laster auf der rechten Spur, das ist in der Kurve.
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0: Aktuell wissen wir von keinen Blitzern. Hast du was gesehen, dann gerne her. Mit Sprachnachricht oder ohne, wie du magst.
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0: Aber dann in jedem Fall einfach per WhatsApp hier direkt ans Planet Handy 0172 978 3000. Ich freue mich.

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1: Am Montagmorgen, was geht ab bei Waage, Skorpion, Krebs und Co.? Wir checken.
0: Wassermann.
1: Hör auf dein Bauchgefühl, so kann es ein richtig guter Tag werden. Dein Lucky Level 5 von 5.
0: Fische.
1: Man muss nicht alles so vorhersehen, weil es bleibt auch überraschend. Vieles bleibt überraschend. 4 von 5.
0: Widder.
1: Oft hilft miteinander reden, das klärt manche Dinge. 3 von 5.
0: Stier.
1: Manchmal muss man das Leben so ein bisschen laufen lassen, der Rest kommt dann von alleine. 4 von 5.
0: Zwillinge.
1: Eine schnelle Entscheidung, die kann gefordert sein, deswegen stell dich drauf ein. 4 von 5.
0: Krebs.
1: Balance ist jetzt das A und O, finde so ein bisschen dein Gleichgewicht. 3 von 5.
0: Löwe.
1: Schmollen ändert nichts, falls dich was bedrückt, da musst du offen drüber reden. 3 von 5.
0: Jungfrau.
1: Es kann gute Nachrichten geben, deswegen starte positiv in den Tag. 4 von 5.
0: Waage.
1: Achte darauf, was du sagst, weil du kannst jemanden damit verletzen. 2 von 5.
0: Skorpion.
1: Dein Schreibtisch ist voll mit Arbeit, versuch trotzdem nicht hektisch zu werden. 3 von 5.
0: Schütze.
1: Gönn dir mal was, weil man muss nicht immer bescheiden sein. 4 von 5.
0: Steinbock.
1: Du willst gerne mal mit dem Kopf zack durch die Wand, heute nicht so eine gute Idee. Dein Lucky Level 3 von 5.
0: Lucky Star.
1: Und das ist heute Wassermann, weil dein Gefühl zeigt dir den richtigen Weg.
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In was du dein Geld investierst, ja, das ist wirklich dir überlassen. Also heute, es ist so ein bisschen regnerisch, der Herbst ist so ein bisschen wieder zurück, nachdem man eigentlich dachte, Leute, die Schwimmbäder haben auf. Seit dem 1. Mai. Ich war wirklich am 1. Mai war ich spazieren, bin an einem Schwimmbad in meiner Hood vorbeigelaufen. Das war voll. Da waren schon diese Omis und Opis mit den Liegen von zu Hause. Ich sag immer, das sind die Kaffee-Omis. Die sind den ganzen Tag im Schwimmbad, trinken den ganzen Tag Kaffee. Ich hoffe, ich werde auch mal irgendwann so. Also, du könntest 100 Euro investieren, vielleicht für eine Sonnenliege, weil der Sommer wird kommen. Oder, wenn du dich so ein bisschen nach heute richtest, soll ja auch noch mal regnen, vielleicht ein schöner Schirm, schöner bunter Regenschirm oder eine kleine Übergangsjacke. 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

0: denke gerade so, was ist das denn für ein komischer Name? Heute hat Geburtstag Archie Mountbatten Windsor. Ah, das ist der kleine Prinz. Ich glaube, das ist der Sohn von Prince Harry und Meghan Markle. Happy birthday, my dearest. 7 Jahre alt wird er. Und apropos Prinz, von Prinz zu El King. X's and O's, wir checken's gleich nach den News.
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6: Ich bin Simone. Eine Polizistin nimmt gerade einen Unfall auf und wird bei einem weiteren Unfall kurz darauf angefahren. So passiert am Abend an der A7 bei Schlitz. Ein Autofahrer hatte bei Aquaplaning wohl die Kontrolle über seinen Wagen verloren und war durch die Leitplanke gekracht. Die 31 Jahre alte Polizistin kam schwer verletzt ins Krankenhaus. Störung bei vielen Webseiten mit DE am Ende. Die Seiten waren in der Nacht zeitweise nicht erreichbar. Grund war ein Problem mit einem Sicherheitsmechanismus, teilte die Registrierungsstelle für die Webseiten DENIC mit. Die genaue Ursache werde noch analysiert. Nach der tödlichen Amokfahrt in Leipzig wird der mutmaßliche Täter in eine Psychiatrie eingewiesen, das teilte die Staatsanwaltschaft mit. Der 33-Jährige soll am Montag in der Innenstadt in eine Menschenmenge gerast sein. 2 Menschen starben, 6 weitere wurden zum Teil schwer verletzt. Kein Bergparkleuchten mehr in Kassel, weil der Stadt offenbar das Geld fehlt. Nach einem Jahr Pause sollte das beliebte Event dieses Jahr laut HNA eigentlich wieder stattfinden. Bei der Premiere vor 3 Jahren kamen gut 80.000 Zuschauer und auch im Jahr danach waren viele Tickets verkauft. Dein Planet-Wetter bleibt heute ungemütlich, oft grau und auch nass. Gerade nachmittags kommt teilweise ziemlich starker Regen runter. Dazu werden es maximal 20 Grad.
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0: A4, das ist Kirchheim-Eisenach, zwischen Wildeck-Könebach und Wildeck-Obersuhl. Kaputter Laster mit Reifenschaden, rechte Spur, in der Kurve ist das. A7, Fulda-Kassel, zwischen Bad Hersfeld-West und Homberg-Efze, da sind Schlaglöcher. Vorm Parkplatz Fuchsrhein, da bitte auch vorsichtig fahren. A7, Hannover-Kassel, zwischen Hannmünden-Lutherberg und Kassel-Ost, 4 Kilometer Stau an der Baustelle. A60, Mainz-Rüsselsheim, zwischen dem Mainz-Spitz-Dreieck und Bischofsheim, 2 Kilometer Stop-and-Go und noch die A643, Mainz-Wiesbaden, zwischen dem Dreieck Mainz und Mainz-Mombach, 3 Kilometer Stop-and-Go.
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0: Haben wir welche? Einen auf der A3, Hanau-Frankfurt, in der Baustelle am Offenbacher Kreuz, da darfst du 60 fahren.
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0: 0172 978 3000. Das ist die Nummer hier vom Planet Handy.

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2: Manchmal fragt man sich, was ist mit den Leuten los? Jeder hat schon mal was im Zug vergessen. Klassiker sind eine Jacke, ein Rucksack. Aber eine Frau hat jetzt den Vogel im wahrsten Sinne des Wortes abgeschossen und ihr Haustier vergessen. Und zwar kein Hund, keine Katze, sondern einfach mal 20 Vogelspinnen. Stell dir vor, deine Bahn kommt schon zu spät, du steigst ein und das Abteil sieht aus wie bei der Reptilien-Expo. In derselben Zeit gab es eine Schlagzeile, dass ein Mann 2000 Ameisen geschmuggelt hat. Naja, vielleicht kannten die zwei sich ja.
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0: Morgen, schönen guten Morgen und Anfang Juli ist es soweit. Ariana Grande bringt ihr neues Album raus. Das hat einen Namen. Ich dachte, das ist ein Teil von einem Fahrrad. Petal. Petal heißt das, das Englische heißt Blüte. Finde ich, passt irgendwie nicht zu dem Wort. Aber trotzdem, es wird wahrscheinlich wunderschön. Ihre Stimme wird wieder zu hören sein. Und das Krasse ist, Ariana Grande kann ja nicht nur singen wie Ariana Grande, sondern auch wie Britney Spears. Also macht sie richtig gut, aber die hat noch mehr drauf, zum Beispiel. Shakira, und ich finde, die klingt original. Ich hätte es nicht erkannt, ganz ehrlich. Wie unfassbar talentiert kann man sein? Ja, hallo, das ist Ariana Grande, neues Album. 3. Juli heißt Petal, wir checken sie jetzt mit We Can't Be Friends.
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0: Hoppala, wo bin ich denn? Amazon Jeff Bezos muss ich anhören. Das ist auf jeden Fall zu groß. Gemeint ist seine Yacht. Natürlich. Also, was macht er? Man verkauft das Luxusschiff einfach. Mehr dazu und was sonst noch geht, wir checken es gleich bei Jan Philipp in den Planet News.
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9: Ich bin Jan Philipp. Es gibt immer mehr freie Kita-Plätze in Hessen, unter anderem in Marburg und Frankfurt. Das hat eine Umfrage von uns in den hessischen Städten ergeben. Fulda hat demnach sogar schon Kita-Gruppen geschlossen und Stellen nicht mehr neu besetzt. Hanau beispielsweise hat die Zahl der fehlenden Plätze zwar stark reduziert, trotzdem fehlen hier immer noch Betreuungsplätze.
10: Nach einem Tag ist mit der Begleitung für Frachtschiffe durch die Meerenge von Hormuz schon wieder Schluss. US-Präsident Trump kündigte eine kurze Pause beim US-Einsatz an. Währenddessen werde geprüft, ob ein Abkommen mit dem Iran abgeschlossen werden könne, schrieb er auf seiner Online-Plattform Truth Social. Pakistan als Vermittler hatte vorher um den Stopp gebeten.
9: Das Ketteler Krankenhaus in Offenbach ist gerettet. Das Deutsche Rote Kreuz übernimmt die Klinik als neuer Träger, teilt das Krankenhaus mit. Damit seien fast alle Abteilungen mit über 900 Arbeitsplätzen gesichert. Lediglich die Geburtshilfe schließt wie geplant im Sommer. Ein Pool, Luxus-Lounges, ein Kino und mehrere Konferenzräume. Die 127 Meter Yacht von Amazon-Gründer Jeff Bezos ist purer Luxus. Aber leider auch zu groß für den Alltag und deshalb will der Milliardär sie jetzt verkaufen. Zuletzt erhielt die Yacht wegen ihrer Größe in mehreren Häfen ein Einfahrverbot, unter anderem bei Bezos eigener Hochzeit in Venedig. Dein Planet-Wetter heute eher ungemütlich. Viele Wolken, besonders am Nachmittag dann auch immer wieder Regenschauer. Die Temperaturen aber voll okay. Das Ganze bei 14 bis 20 Grad in der Spitze.
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0: Achtung A7, das ist Kassel-Fulda. Zwischen Hünfeld-Schlitz und Fulda-Nord liegt ein Spanngurt auf der linken Spur. Da bitte aufpassen. Achtung A7 Fulda-Würzburg. Zwischen dem Dreieck Fulda und Bad Brückenau-Volkers auch ein Spanngurt. Linke Spur, auch da aufpassen. A3 Würzburg-Frankfurt zwischen Hanau und dem Offenbacher Kreuz, 3 Kilometer Stop and Go. A4 Kirchheim-Eisenach zwischen Wildeck-Höhnebach und Wildeck-Obersuhl, kaputter Laster mit Reifenschaden auf der rechten Spur in der Kurve. Das waren die größten, na da ist noch was, A643 Mainz-Wiesbaden zwischen dem Dreieck Mainz und dem Schiersteiner Kreuz, 5 Kilometer Stop and Go. Trotzdem, das waren die größten Staus, aber mehr Infos auch für deine Strecke immer in der Planet App.
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0: A3 Hanau-Frankfurt in der Baustelle am Offenbacher Kreuz, 60 darfst du fahren. Und in Bensheim, Europaallee, das ist kurz nach der Unterführung da, darfst du 30 fahren.
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0: Also in Bensheim wird geblitzt auf der Autobahn A3, wo vielleicht

0: Donnerstag 7:30. Schönen guten Morgen. Es ist gar kein guter Morgen. Es ist ein peinlicher Morgen. Leander lacht schon. Wochenalter Fisch im Kühlschrank. Ich habe es vorhin schon erzählt. Ich habe Matjes-Salat von meiner Mutter in der Glastupper. Ich weiß nicht, wie lange schon. Und es passiert mir regelmäßig, Leander. Das ist doch nicht normal.
1: Essen, das im Kühlschrank vergammelt. Jella, du bist nicht die Einzige, der das passiert. Ich habe in den Planet Metropolen mal rumgefragt, was vergammelt regelmäßig bei dir im Kühlschrank?
2: Oh, als ob da irgendwie eine neue Lebensform sich entwickelt hat. Das war so ein Lunchbox in Schule. Es lag in Schublade. Das habe ich dann irgendwann mal im September aufgemacht und habe das gesehen. Boah, das war schlimm. Das war schlimm.
3: Frischkäse zum Beispiel auch. Wenn ich lange nicht mal aufgemacht habe und die Hälfte noch drin ist, dann kommt auf einmal so eine Schimmelfront dir entgegen.
4: Ich würde sagen Chicken, so Hühnchen.
5: Aber es ist auch halt einfach direkt vergammelt so.
6: Ich glaube so Zitronen oder so, weil man sieht das da nicht so doll. Dann ist es von unten.
7: Ganz unten, so eine kleine Kiwi.
6: Bei uns sind es eigentlich immer Bananen.
1: Immer. Jetzt mal so zurückdenken, Worst Case, okay, was war mal irgendein Essen, was ihr vergessen habt, wochenlang?
5: Boah, wir hatten eine viel Plage einfach, Digga.
7: Wir hatten leider irgendwie so eine kleine Schale und unten in der Schale waren so noch so 3 Zwiebeln drin und die waren dann irgendwann lebend, glaube ich, ja. Das war das Problem.
0: Sie sind von selber rausgelaufen. Ich gehe schon, aber Leander, ich danke dir dafür. Ich bin ein bisschen beruhigter.

0: am Mittwochmorgen gleich 7:45. Und sowas hat es noch nie gegeben. Und du wirst es mit eigenen Augen sehen. Billie Eilish, the one and only, kommt nämlich ins Kino. Aber nicht einfach so, ja, irgendwie boring, sie hat irgendwo eine Nebenrolle in irgendeinem Film. Nein, es gibt einen Konzertfilm über sie und ihre Tour Hit Me Hard and Soft von niemand Geringerem als von James Cameron, der Titanic James Cameron.
1: That's James Cameron.
2: No one shot a concert film on this scale before. We're using tech that's never been used before.
1: Can't wait!
0: Ja, can't wait! Also, Technik wurde benutzt, die wurde vorher noch nie benutzt, um diesen Konzertfilm zu machen. Der Film ist in 3D begleitet. Billie Eilish, wir sehen sie auf ihrer Tour vor der Bühne, auf der Bühne, hinter der Bühne, unter der Bühne. Sie hatte erst gar keinen Bock und dann hat sie gedacht, Entschuldigung, das ist doch James Cameron, der Typ, der Avatar gemacht hat, der Typ, der Titanic gemacht hat. Morgen kommt dieser Film in die Kinos und ich habe jetzt schon Tickets für dich. Hast du Bock auf den Billie Eilish Film? Dann ruf doch gerne an 0800 978 3000 und hier ist Billie Eilish mit Birds of a Feather.

0: wunderbare Ed Sheeran begleitet uns in diesem Mittwochmorgen und Juste, die übernehmen. Wie hieß das nochmal im Sport früher in der Schule? Staffellauf? Wo man so ein Teil in der Hand hatte, da hat man sich den Herzbändel abgerissen beim Laufen und musste das also der einer Person geben. So ähnlich ist es auch. Wir checken Juste mit Turn the Lights Off. Stimme kommt von Jon nach den News.
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5: Ich bin Jan Philipp. Ein Social-Media-Verbot für unter 14-Jährige. Mehr als die Hälfte der Jugendlichen in Deutschland ist dafür. Das zeigt eine repräsentative UNICEF-Umfrage. Demnach sind sich die meisten der Gefahren bewusst. Sie nennen Mobbing, Hass und Beleidigung als größte Risiken und fordern einen besseren Schutz durch die Plattform. So wollen 84% der Befragten, dass Inhalte besser gefiltert und ungeeignete Inhalte schneller gelöscht werden. Nach der tödlichen Amokfahrt in Leipzig wird der mutmaßliche Täter in eine Psychiatrie eingewiesen. Das hat die Staatsanwaltschaft Leipzig mitgeteilt. Der 33-Jährige soll am Montag in der Innenstadt in eine Menschenmenge gerast sein. Zwei Menschen starben, sechs weitere wurden zum Teil schwer verletzt. Die schwarz-rote Bundesregierung ist heute genau ein Jahr im Amt. Viele Gründe zum Feiern gibt es zwar nicht, Spekulationen über ein vorzeitiges Ende der Koalition weist Kanzler Merz aber zurück. Eine Minderheitsregierung sei für ihn keine Option, sagte er, genauso wie Neuwahlen. Denn ein Land im Wahlkampf könne mitten in der Wirtschaftskrise nicht die notwendigen Entscheidungen treffen. Kein Bergparkleuchten mehr in Kassel. Die Stadt hat das Event abgesagt, weil das Geld dafür fehlt, schreibt die HNA. Nach einem Jahr Pause sollte das beliebte Event dieses Jahr eigentlich wieder stattfinden. Immerhin ein kleiner Trost, die beleuchteten Wasserspiele finden wie geplant an zwei Wochenenden statt, das erste Mal Anfang Juni. Beim Planetwetter heute stark bewölkt, immer wieder kann es Regenschauer geben, vor allem am Nachmittag. Die Temperaturen, die sind aber tipptopp, bis zu 20 Grad kriegen wir in der Spitze und morgen am Donnerstag geht's genauso weiter.
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0: Achtung auf der A4 Kirchheim Richtung Eisenach zwischen Wildeck-Obersuhl und zwischen Wildeck-Hönebach und Wildeck-Obersuhl, kaputter Laster auf der rechten Spur, da bitte aufpassen. Achtung A7 Kassel-Fulda zwischen Hünfeld-Schlitz und Fulda-Nord, ein Spanngurt auf der linken Spur, da bitte aufpassen. Nochmal Achtung auf der A7, gleiche Richtung, klar. Kassel-Fulda zwischen Hombeck-Efze und Bad Hersfeld-West, ein Gullideckel liegt darum, auch krass gefährlich. A3 Würzburg-Frankfurt zwischen Hanau und Obertshausen, 3 Kilometer Stop and Go. A7 Hannover-Kassel zwischen Hannmünden-Lutterberg und Kassel-Ost, 6 Kilometer Stau. A60 Mainz-Rüsselsheim zwischen Mainz-Laubenheim und Bischofsheim, 4 Kilometer Stau. Und A66 Wiesbaden-Frankfurt zwischen dem Schiersteiner Kreuz und Wiesbadener Kreuz, 2 Kilometer Stop and Go. Das waren die größten Staus. Mehr Infos auch für deine Strecke immer in der Planet App.
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0: In Bensheim, Europaallee, das ist kurz nach der Unterführung, da sind 30. Und auf der A3 Hanau-Frankfurt in der Baustelle am Offenbacher Kreuz, da darfst du 60 fahren.
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0: 0172 978 3000 ist die Nummer hier direkt ans Planet Handy. Wenn du was zu sagen hast, was loswerden willst, einfach

0: Tate McRae ist das mit Just Keep Watching. Genau 2 Minuten 22 in voller Länge hier bei Planet. Hast du Bock, dass das mit deinem Song genauso geht?
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0: Check mal bitte ein in der Planet App bei Newcomer. Sag mir, wer bist du? Schick uns deinen Song. Und dann ist das vielleicht so wie heute bei Elvo 03 und Mirabelle Rose. Die treten gegeneinander an. Oh, im Voting bei Insta Planet Radio, da checkst du beide Songs und sagst dann, auf welchen hast du vielleicht einen Ticken mehr Bock. Aber ich sag schon mal eins, es wird krass schwer.

0: Bellrose mit Siren würde gerne, dass ihr Song hier komplett bei Planet läuft heute Abend. Du hast es in der Hand, ich sag im Zeigefinger oder im Daumen. Du votest in der Planet App jetzt.
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Hi, ich bin Jella. Und unsere Eltern haben uns einfach angelogen. Das stimmt überhaupt nicht. Forscher haben jetzt gesagt, nein, alles falsch. Also ich habe zum Beispiel, wenn ich Hausaufgaben früher gemacht habe nach der Schule, ich habe immer ein Hintergrundgeräusch gebraucht. Immer so ein bisschen Mucke. Klar, natürlich Planet. Das war das Erste, was wir gemacht haben. Und dann kamen die Eltern, nee, mach das mal aus, nee, du musst dich mal konzentrieren, da kann man sich doch gar nicht konzentrieren. Lüge, Lüge, Lüge. Forscher haben rausgefunden, doch, das kann die Stimmung aufhellen. Erstmal, wenn man schöne Musik hört, natürlich. Und die Konzentrationsfähigkeit steigern. Deswegen, falls du gerade eine Bachelorarbeit schreibst,

0: Guten Morgen am Mittwoch, 20 nach 8. Wir checken gleich die wunderbare Bibi Rexha. Und die hat einen kleinen Shitstorm bekommen letztens, weil sie sich eine Pizza liefern lassen wollte. Aber sie war zu voll, das selber zu tun. Deswegen hat sie ihre Fans gefragt und hat gesagt, ey, wer kann mir eine Pizza in folgendes Musikstudio bringen? Und die Leute so, sag mal, hast du keine eigenen Probleme? Und sie so, nö. Am Ende hat sie die Pizza bekommen. Den Song New Religion checken wir gleich.
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4: Ich bin Jan Philipp. Eine Polizistin nimmt gerade einen Unfall auf und wird dabei angefahren. So passiert am Abend auf der A7 bei Schlitz. Ein Autofahrer hatte bei Aquaplaning wohl die Kontrolle über seinen Wagen verloren und die Polizistin auf dem Standstreifen erfasst. Die 31-Jährige wurde über die Leitplanke geschleudert und kam schwer verletzt ins Krankenhaus. Nach nur einem Tag ist mit der Begleitung für Frachtschiffe durch die Meerenge von Hormuz schon wieder Schluss. US-Präsident Trump hat eine kurze Pause beim US-Einsatz angekündigt. Währenddessen soll geprüft werden, ob ein Abkommen mit dem Iran geschlossen werden kann, schrieb er auf seiner Online-Plattform Truth Social. Pakistan als Vermittler hatte vorher um den Stopp gebeten. Es gibt immer mehr freie Kita-Plätze in Hessen, unter anderem in Marburg und Frankfurt. Das hat eine Umfrage von uns in den hessischen Städten ergeben. Fulda hat demnach sogar schon Kita-Gruppen geschlossen und Stellen nicht mehr neu besetzt. Hanau beispielsweise hat die Zahl der fehlenden Plätze zwar stark reduziert, trotzdem fehlen hier immer noch Betreuungsplätze. Das ist die Chance für Tokyo Hotel Fans, mal in einem Musikvideo ihrer Lieblingsmusiker dabei zu sein. Die Band ruft bei Insta dazu auf, bewerbt euch als Statisten. Dazu musst du Fotos von dir in eleganter Abendgarderobe schicken und mindestens 18 Jahre alt sein. Gedreht werden soll nächsten Montag in Berlin. Beim Planetwetter heute stark bewölkt. Immer wieder kann es Regenschauer geben, vor allem am Nachmittag. Die Temperaturen, die sind aber tipptopp. Bis zu 20 Grad kriegen wir in der Spitze. Und morgen am Donnerstag geht's genauso weiter.
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6: Achtung A3 Frankfurt-Würzburg zwischen dem Seligenstädter Dreieck und Aschaffenburg-West. Da liegen Reifenteile auf der Fahrbahn, da bitte aufpassen. Achtung A5 Darmstadt-Heidelberg in der Auffahrt von Hemsbach. Metallteile auf der Fahrbahn, da bitte aufpassen. A3 Würzburg-Frankfurt zwischen Hanau und Oberzhausen 3 Kilometer Stop and Go. A6 Mannheim-Heilbronn zwischen dem Viernheimer Dreieck und dem Kreuz Mannheim 3 Kilometer Stau. A7 Hannover-Kassel zwischen Hanmünden-Lutherberg und Kassel-Ost 8 Kilometer Stau und die A643 Mainz-Wiesbaden zwischen dem Dreieck Mainz und dem Schiersteiner Kreuz 6 Kilometer Stau. Das waren die größten Staus. Mehr Infos auch für deine Strecke immer in der Planet-App.
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6: In Bensheim, sagt man nicht Bensum? Sagt im Benz-Bensum. In Bensum auf der Europaallee, kurz nach der Unterführung, da sind 30 und A3 Hanau-Frankfurt. An der Baustelle am Offenbacher Kreuz, da sind 60.
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6: Hast du auch was gesehen in Bensum oder rundherum vielleicht? 0172 978 3000. Kannst gerne eine WhatsApp schicken.

0: Hör auf dein Bauchgefühl, weil so kann es ein richtig guter Tag werden. Dein Lucky Level 5 von 5.
1: Fische.
0: Man muss nicht alles vorhersehen, weil vieles bleibt auch überraschend. 4 von 5.
1: Widder.
0: Oft hilft miteinander reden, das klärt manche Dinge. 3 von 5.
1: Stier.
0: Manchmal, da muss man das Leben so ein bisschen laufen lassen und der Rest kommt dann von ganz alleine. 4 von 5.
1: Zwillinge.
0: Eine schnelle Entscheidung, die kann gefordert sein, deswegen stell dich drauf ein. 4 von 5.
1: Krebs.
0: Balance ist jetzt das A und O. Finde dein Gleichgewicht. 3 von 5.
1: Löwe.
0: Schmollen ändert nichts. Falls sich was bedrückt, dann sollst du da ganz offen drüber reden. 3 von 5.
1: Jungfrau.
0: Es kann gute Nachrichten geben. Starte positiv in diesen Tag. 4 von 5.
1: Waage.
0: Achte darauf, was du sagst, weil du könntest jemanden verletzen. 2 von 5.
1: Skorpion.
0: Dein Schreibtisch ist voll mit Arbeit. Versuch trotzdem nicht hektisch zu werden. 3 von 5.
1: Schütze.
0: Gönn dir mal was. Man muss nicht immer so bescheiden sein. 4 von 5.
1: Steinbock.
0: Du willst gerne mal mit dem Kopf zack durch die Wand. Heute nicht so eine gute Idee. Dein Lucky Level 3 von 5.
1: Lucky Star.
0: Das ist heute Wassermann. Dein Gefühl zeigt dir den richtigen Weg.
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0: alten Matjes-Salat bei mir im Kühlschrank. Oh, es ist so eklig, ich gestehe das. Vor Wochen, vor Monaten, ich weiß es nicht. Meine Mutter, ganz süß.
1: Wenn du das hörst, ich liebe dich.
0: Gib mir Matjes-Salat mit. Ich stelle den in den Kühlschrank. Ja, nie wieder aufgemacht. Jetzt weiß ich nicht, was ich tun soll. Ich kann die nicht wegschmeißen. Es ist eine Glastupperware. Also eine Glasschale. Die war auch teuer. Man kann das nicht in den Müll schmeißen. Aber ich kann das auch nicht aufmachen. Die Dämpfe. Die gehen in meine Augen rein. Oh, ich weiß nicht. Da passiert bestimmt was Schlimmes. Jetzt habe ich mal bei Insta gefragt, Planet Radio. Die beste Antwort habe ich bekommen. Also, was soll ich mit diesem Matjes-Salat-Gefäß machen? Schreibt jemand meinem Ex in den Briefkasten schütten.

0: Mittwochmorgen gleich 10 vor 9 und Billie Eilish steht schon in den Startlöchern. Wir verlosen heute Tickets für diesen neuen Kinofilm von James Cameron über Billie Eilish, beziehungsweise ja, über die ganze Tour. Hit Me Hard and Soft, Bad Guy, checken wir gleich und vielleicht checkst du auch ein Kinoticket heute.
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6: Ich bin Jan Philipp. Ein Social-Media-Verbot für unter 14-Jährige. Mehr als die Hälfte der Jugendlichen in Deutschland ist dafür. Das zeigt eine repräsentative UNICEF-Umfrage. Demnach sind sich die meisten der Gefahren bewusst. Sie nennen Mobbing, Hass und Beleidigung als größte Risiken und fordern einen besseren Schutz durch die Plattform. So wollen 84% der Befragten, dass Inhalte besser gefiltert und ungeeignete Inhalte schneller gelöscht werden. Nach der tödlichen Amokfahrt in Leipzig wird der mutmaßliche Täter in eine Psychiatrie eingewiesen. Das hat die Staatsanwaltschaft Leipzig mitgeteilt. Der 33-Jährige soll am Montag in der Innenstadt in eine Menschenmenge gerast sein. 2 Menschen starben, 6 weitere wurden zum Teil schwer verletzt. Die schwarz-rote Bundesregierung ist heute genau ein Jahr im Amt. Viele Gründe zum Feiern gibt es zwar nicht, Spekulationen über ein vorzeitiges Ende der Koalition weist Kanzler Merz aber zurück. Eine Minderheitsregierung sei für ihn keine Option, sagte er, genauso wie Neuwahlen. Denn ein Land im Wahlkampf könne mitten in der Wirtschaftskrise nicht die notwendigen Entscheidungen treffen. Dass der Betrieb von ChatGPT teuer ist, ist bekannt. Jetzt nennt der Entwickler OpenAI aber zum ersten Mal konkrete Zahlen. Allein in diesem Jahr werde man umgerechnet knapp 43 Milliarden Euro ausgeben. Und das nur für die Rechenleistung, so ein Topmanager des Unternehmens. Für die nächsten Jahre hat OpenAI Investitionen von insgesamt mehr als 1 Billion Dollar in Infrastruktur für künstliche Intelligenz angekündigt.
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6: Dein Planet-Wetter heute, naja, so lala. Es ist meist bewölkt. Jetzt am Vormittag kommt hier und da aber die Sonne auch nochmal durch. Nachmittags kommt dann eher der Regen. Das Ganze aber bei angenehmen 20 Grad in der Spitze.
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0: Achtung auf der A7 Kassel-Fulda zwischen Homberg-Efze und Bad Hersfeld-West. Spanngurt, Kralle auf der linken Spur, da bitte aufpassen. A7 Hannover-Kassel zwischen Hannmünden-Lutterberg und Kassel-Ost, 7 Kilometer Stau. A60 Mainz-Rüsselsheim zwischen Mainz-Laubenheim und Bischofsheim, 4 Kilometer Stau. A485 Gießen-Butzbach zwischen dem Gießen-Schiffenberger Tal und Bergwerkswald, 2 Kilometer Stau. Und A643 Mainz-Wiesbaden zwischen dem Dreieck Mainz und dem Schiersteiner Kreuz, 6 Kilometer Stau. Das waren die größten Staus. Mehr Infos auch für deine Strecke immer in der Planet App.
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0: Am Ortseingang von Adorf, wenn du von Korbach auskommst, da wird in beide Richtungen geblitzt bei 30. Und A3 Hanau-Frankfurt in der Baustelle am Offenbacher Kreuz, da sind 60.
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0: 0172 978 3000. Hast du was vor der Tür oder was schwirrt dir im Kopf herum? Gerne per WhatsApp schicken. Auch Sprachnachricht geht.

0: nach 9. Schönen guten Morgen. Hi, ich bin Jella. Und dieser Mann, James Cameron, hat erst Titanic gemacht, dann Avatar 1, 2 und 3. Und dann dachte er sich, über so einen Film über Billie Eilish? Der wäre doch auch ganz geil. Ein Konzertfilm mit Techniken, die er anscheinend vorher noch nie benutzt hat, in 3D. Kommt morgen in die Kinos am Donnerstag. Hit Me Hard and Soft, das war die Tour und dazu gibt es einen wunderbaren Film. Ich habe Tickets, ganz viele wollen hin. Nicole aus Frankfurt unter anderem. Meine Liebe, was feierst du denn so an Billie Eilish?
1: Sie ist in der Persönlichkeit, die sie ausstrahlt, meiner Tochter sehr ähnlich.
0: Deswegen, oh mein Gott,
1: feiert meine Tochter sie auch so. Meine Tochter ist auch so ein Mensch, der gern polarisiert durch ihr Äußeres,
0: aha,
1: und nicht so Mainstream läuft. Und da sind sehr viele Ähnlichkeiten.
0: Ja, meine liebe Nicole, du sollst diesen Film sehen, der so atemberaubend sein soll.
1: Mega, ich freue mich.
0: Ja, sehr gerne. Mit der Tochter zusammen. Hast du auch Bock, den zu sehen? Wir haben natürlich noch mehr Tickets, die für den Billie Eilish-Film, für die Konzerttour Hit Me Hard and Soft ab 14 Uhr, die nächste Chance. Und hier ist sie mit Bad Guy. Da war sie 18. Da habe ich einen Alkopop getrunken, als ich 18 war.

0: aber ist ja für viele eine Green Flag. Das ist Zane mit Pillow Talk. Und er hat mal im Interview verraten, er liebt Tiere, er hat ganz viele.
1: I have 3 cats, 3 dogs, 3 turtles, 6 chickens.
2: Do you name them all?
1: No, I haven't.
0: Also da sind Katzen, Hunde, dann hat er irgendwie noch Hühner, aber die hat er nicht benannt. Also die bekommen keinen Namen, weil er sagt, eins ist mal gestorben und das war für ihn so, so schlimm. Er ist damit zum Tierarzt und der Tierarzt war so, warum kommen Sie mit einem Huhn zum Arzt? So, das macht man eigentlich nicht. Also er liebt Tiere sehr, sehr und er liebt natürlich auch seine Fans und ich glaube, es fällt ihm sehr, sehr schwer, genau das jetzt zu sagen. Er musste seine komplett ausverkaufte US-Tour absagen. Also Zane geht's gesundheitlich nicht gut. Er hat sich mit einem Post an seine Fans gewandt und auch mit einem Foto aus dem Krankenhaus. Das finde ich immer krass. Also der sieht wirklich nicht so gut aus, aber ich glaube, sonst wäre man auch nicht im Krankenhaus. Ein paar Termine, also auch in Mexiko und so, die sind noch nicht abgesagt, deswegen dafür gibt's Hoffnung. Check gerne mal die Planet App für dieses emotionale Posting und sobald es da mehr gibt,

0: Das ist Selena Gomez. Schönen guten Morgen. Es ist Mittwoch, 8:45. Ich bin Jella und Tokyo Hotel, richtig cool, da hat man jetzt die Chance, beim Video mit dabei zu sein. Die Band hat nämlich bei Insta aufgerufen, ey, ihr könnt euch bewerben als Statisten. Richtig, richtig cool. Was sonst noch geht, das checken wir gleich in den Planet News bei Jan Philipp.
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9: Ich bin Jan Philipp. Es gibt immer mehr freie Kita-Plätze in Hessen, unter anderem in Marburg und Frankfurt. Das hat eine Umfrage von uns in den hessischen Städten ergeben. Fulda hat demnach sogar schon Kita-Gruppen geschlossen und Stellen nicht mehr neu besetzt. Hanau beispielsweise hat die Zahl der fehlenden Plätze zwar stark reduziert, trotzdem fehlen hier immer noch Betreuungsplätze. Durchsuchungen gerade bei mutmaßlichen Neonazis, auch bei uns in Hessen. Im Fokus stehen die kriminellen Vereinigungen Jung und Stark sowie Deutsche Jugend voran. Insgesamt 36 Personen wird vorgeworfen, diese gegründet zu haben oder dort Mitglied zu sein, sagte eine Sprecherin der Generalbundesanwaltschaft. Die Durchsuchungen laufen in 12 Bundesländern. Das Ketteler Krankenhaus in Offenbach ist gerettet. Das Deutsche Rote Kreuz übernimmt die Klinik als neuer Träger, teilt das Krankenhaus mit. Damit seien fast alle Abteilungen mit über 900 Arbeitsplätzen gesichert. Lediglich die Geburtshilfe schließt wie geplant im Sommer. Ein Pool, Luxus-Lounges, ein Kino und mehrere Konferenzräume. Die 127 Meter Yacht von Amazon-Gründer Jeff Bezos ist purer Luxus. Aber leider auch zu groß für den Alltag und deshalb will der Milliardär sie jetzt verkaufen. Zuletzt erhielt die Yacht wegen ihrer Größe in mehreren Häfen ein Einfahrverbot, unter anderem bei Bezos eigener Hochzeit in Venedig. Dein Planet-Wetter heute, naja, so lala. Es ist meist bewölkt. Jetzt am Vormittag kommt hier und da aber die Sonne auch nochmal durch. Nachmittags kommt dann eher der Regen. Das Ganze aber bei angenehmen 20 Grad in der Spitze.
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0: Achtung auf der A5 Darmstadt-Heidelberg in der Auffahrt Hemsbach. Kaputtes Auto, da bitte vorsichtig sein. Achtung, A7 Fulda-Kassel in Höhe von Bad Hersfeld-West. Da laufen Reparaturarbeiten auf der rechten Spur. Auch da aufpassen. Und nochmal Achtung, A49 Kassel-Gießen zwischen Neuental und Schwalmstadt. Fahrzeugteile auf der rechten Spur. A3 Würzburg-Frankfurt zwischen Hanau und Oberzhausen. 3 Kilometer Stop and Go. A7 Hannover-Kassel zwischen Hannmünden-Lutherberg und Kassel-Ost, 7 Kilometer Stau. A60 Mainz-Rüsselsheim zwischen dem Main-Spitz-Dreieck und Bischofsheim, 3 Kilometer Stau. Und die A661 beide Richtungen zwischen Frankfurt-Eckenheim und Frankfurt-Friedberger Landstraße, 2 Kilometer Stop and Go. Das waren die größten Staus. Mehr Infos auch für deine Strecke immer in der Planet App.
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0: Am Ortsausgang von Löhnberg Richtung Weilburg, 50 sind da, und in Großumstadt, Breite Gasse, das ist bei Rewe, da sind 30.
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0: 0172-978-3000. Das ist die Nummer hier direkt zum WhatsApp-Handy, wenn du einen Blitzer hast oder noch einen kleinen Stau gerne.

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2: Manchmal fragt man sich, was ist mit den Leuten los? Jeder hat schon mal was im Zug vergessen. Klassiker sind eine Jacke, ein Rucksack. Aber eine Frau hat jetzt den Vogel im wahrsten Sinne des Wortes abgeschossen und ihr Haustier vergessen. Und zwar kein Hund, keine Katze, sondern einfach mal 20 Vogelspinnen. Stell dir vor, deine Bahn kommt schon zu spät, du steigst ein und das Abteil sieht aus wie bei der Reptilien-Expo. In derselben Zeit gab es eine Schlagzeile, dass ein Mann 2000 Ameisen geschmuggelt hat. Naja, vielleicht kannten die zwei sich ja.
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0: am Mittwochmorgen, gleich 9:45. Hello! Ja, wunderschöner guten Morgen, weiß ich nicht. Peinlicher guten Morgen für mich. Leander lacht schon. Ich glaube, theoretisch kann man von dem, was ich aktuell im Kühlschrank habe, man kann, glaube ich, sterben, wenn man es drauf anlegt. Weil ich habe da einen Fisch, der ist verpackt in so einer Glastupperware. Aber den habe ich da wochenlang schon drin. Wochenlang. Da kann man sterben von, glaube ich.
1: Wenn man es drauf anlegt, bestimmt. Aber ich glaube, ganz so schlimm ist es doch nicht. Also ich würde diesen Matjessalat nicht mehr essen, aber ich glaube, er bringt dich noch nicht um. Hm. Du weißt aber auch nicht genau, was du jetzt mit der Glastupper machen sollst,
0: das
1: oder?
0: Nein, das ist mein Problem, weil ich will es nicht wegschmeißen, weil teuer und Glas. Ich will es aber auch nicht aufmachen, weil ich glaube, die Dämpfe, die verätzen meine Nasenhaare vielleicht. Also deswegen bei Insta haben wir gefragt, Planet Radio, beste Antwort. Inhalt beim Ex in den Briefkasten schütten. Das finde ich gut.
1: Du bist aber nicht alleine mit dem Problem, Bio-Projekt im Kühlschrank vergessen.
0: Nee, du hast dich mal umgehört, das gefällt mir schon mal.
2: Oh, als ob da irgendwie eine neue Lebensform sich entwickelt hat. Das war so ein Lunchbox in Schule, es lag in Schublade. Das habe ich dann irgendwann mal im September aufgemacht und habe das gesehen. Boah, das war schlimm, das war schlimm.
0: Wie er sich so zurückerinnert, boah. Also ich bin nicht alleine, das tut mir sehr gut. Wie dieser Matjessalat. Oder was von ihm übrig geblieben ist, aussieht, das checkst du gerne mal bei Insta Planet Radio.

0: Kevin Harris, Clementine Douglas und die Blessings. Wir checken gleich den wunderbaren Stromae mit 7 Jahre Französisch, müssen sich ausbezahlt machen. Alors, on danse.
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7: Ich bin Jan Philipp. Eine Polizistin nimmt gerade einen Unfall auf und wird dabei angefahren. So passiert am Abend auf der A7 bei Schlitz. Ein Autofahrer hatte bei Aquaplaning wohl die Kontrolle über seinen Wagen verloren und die Polizistin auf dem Standstreifen erfasst. Die 31-Jährige wurde über die Leitplanke geschleudert und kam schwer verletzt ins Krankenhaus. Die schwarz-rote Bundesregierung ist heute genau ein Jahr im Amt. Viele Gründe zum Feiern gibt es zwar nicht, Spekulationen über ein vorzeitiges Ende der Koalition weist Kanzler Merz aber zurück. Eine Minderheitsregierung sei für ihn keine Option, sagte er, genauso wie Neuwahlen. Denn ein Land im Wahlkampf könne mitten in der Wirtschaftskrise nicht die notwendigen Entscheidungen treffen. Ein Social-Media-Verbot für unter 14-Jährige. Mehr als die Hälfte der Jugendlichen in Deutschland ist dafür. Das zeigt eine repräsentative UNICEF-Umfrage. Demnach sind sich die meisten der Gefahren bewusst. Sie nennen Mobbing, Hass und Beleidigung als größte Risiken und fordern einen besseren Schutz durch die Plattform. So wollen 84% der Befragten, dass Inhalte besser gefiltert und ungeeignete Inhalte schneller gelöscht werden. Dass der Betrieb von ChatGPT teuer ist, ist bekannt. Jetzt nennt der Entwickler OpenAI aber zum ersten Mal konkrete Zahlen. Allein in diesem Jahr werde man umgerechnet knapp 43 Milliarden Euro ausgeben. Und das nur für die Rechenleistung, so ein Topmanager des Unternehmens. Für die nächsten Jahre hat OpenAI Investitionen von insgesamt mehr als 1 Billion Dollar in Infrastruktur für künstliche Intelligenz angekündigt. Dein Planet-Wetter heute, naja, so lala. Es ist meist bewölkt, jetzt am Vormittag kommt hier und da aber die Sonne auch nochmal durch. Nachmittags kommt dann eher der Regen, das Ganze aber bei angenehmen 20 Grad in der Spitze.
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0: Achtung, A4 Kirche am Eisenach. Zwischen Eisenach Ost und Seppenstedt, da liegen Gegenstände auf der Fahrbahn. Da bitte aufpassen. A7 Hannover-Kassel zwischen Hanmünden, Lutherberg und Kassel-Ost, 7 Kilometer Stau. A60 Rüsselsheim-Mainz zwischen dem Rüsselsheimer Dreieck und dem Mainspitz-Dreieck, 8 Kilometer Stau. A60 Mainz-Rüsselsheim zwischen dem Mainspitz-Dreieck und Bischofsheim, 3 Kilometer Stau. Und die A643 Mainz-Wiesbaden zwischen dem Dreieck Mainz und Wiesbaden-Eppelallee, 5 Kilometer Stau. Das waren die größten Staus, aber mehr Infos auch für deine Strecke immer in der Planet-App.
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0: B49 Reiskirchen Richtung Gießen in Höhe der Abfahrt Anneroth, 70 sind da. Und A3 Hanau-Frankfurt am Offenbacher Kreuz. Das ist in der Baustelle, da sind 60.
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1: Ist das geil. Endlich ist es zurück.
2: Boah. Krieg direkt Gänsehaut. Ja, endlich eine neue Staffel von Stranger Things.
3: Was, Bruder?
2: Ja gut, sorry. Nach der fünften Staffel war ja wirklich Schluss, aber Elfie, Mike, Will, Dustin und Co. sind trotzdem zurück.
4: Nächste Woche gibt's einen fetten Schneesturm. Genau dann beginnen wir unsere Kampagne.
2: Ja, ich meine das Spin-off aus dem Stranger Things-Universum.
4: Irgendwas von der anderen Seite muss letztes Jahr überlebt haben.
5: Sieht aus, als würde es mutieren.
2: Alles animiert, aber trotzdem wieder spannend. Stranger Things, Tales from 85, neu bei Netflix. Und die schönste Frau der Welt ist zurück im Kino.
6: Hallo.
7: Oh, seht, was TK Maxx angespült hat.
8: Entschuldigung, wer ist das? Kennst du sie? Kenn ich sie?
6: Ich bin Andy Sachs.
7: Sie war eine von den Emilys.
8: Eine von den was?
2: Andy Sachs, a.k.a. Anne Hathaway. Ja, die hat die Auszeichnung jetzt bekommen und ist bei der Teufel trägt Prada 2 natürlich wieder mit dabei.
9: Womit möchtest du anfangen?
10: Ich bin die neue Feature-Redakteurin bei Runway.
9: Nein, bist du nicht.
10: Du hast dich irgendwie verändert. Wirklich, du bist viel selbstbewusster. Aber die Augenbrauen sind noch die gleichen.
2: Lady Gaga hat nicht nur einen Soundtrack geliefert, sondern spielt auch eine kleine Rolle. Und das kannst du dir alles angucken. Die Fortsetzung nach 20 Jahren, Der Teufel trägt Prada 2, jetzt neu im Kino.
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3: Achtung, auf der A5 Kassel Richtung Frankfurt zwischen Alsfeld West und dem Ohmtal Dreieck liegt eine Gummimatte auf der Fahrbahn. Also fahr hier bitte besonders vorsichtig. Dann haben wir nochmal Achtung auf der A661 Egelsbach Richtung Oberursel. In der Abfahrt Frankfurt-Friedberger Landstraße steht ein kaputtes Fahrzeug. A7 Hannover Richtung Kassel zwischen Hahnemünden-Lutterberg und Kassel-Ost aktuell 7 Kilometer Stau. Die A60 Rüsselsheim-Mainz zwischen dem Rüsselsheimer Dreieck und dem Mainz-Spitz-Dreieck aktuell 8 Kilometer Stau. Die A60 Mainz-Rüsselsheim zwischen dem Mainz-Spitz-Dreieck und Bischofsheim aktuell 3 Kilometer. Und die A67 Darmstadt Richtung Mannheim zwischen Gernsheim und Lorch auch aktuell 3 Kilometer Stau. Das waren die größten Staus. Mehr Infos auch für deine Strecke findest du natürlich in der Planet-App.
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3: Die haben wir aber noch, und zwar auf der B7 in Richtung Kalden in Höhe Espenau-Schäferberg und in Groß-Umstadt in der Breitengasse in Höhe des Rewes. Hier darfst du 30 fahren. Hast du noch was gesehen? Einen Stau oder einen Blitzer? Dann schick mir gerne WhatsApp an die 0172 978 3000. Ansonsten eine gute Fahrt.
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1: Und alle haben mal klein angefangen. Hi, hier ist Jella. Ich weiß zum Beispiel, Justin Bieber, das erste Video ist irgendwie bei YouTube. Da ist er so ein ganz kleiner Stöpsel und zeigt, wie er schon auf den Drums spielen kann, also Schlagzeug. Ja, schade. Bei dem gab es natürlich noch kein, weiß ich nicht, Planet Radio. Er war ja im Ausland. Was soll er denn machen? Du hast es ein bisschen einfacher, deswegen richtig cool. Wenn du Mucke machst, dann bitte gerne her mit deinem Song und dann trittst du vielleicht gegen einen anderen richtig coolen Newcomer an. Und der Winner läuft in voller Länge bei Planet. Also, wir haben einmal heute Elvo 03 gegen Miriam.

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5: Die A5 Kassel Richtung Frankfurt zwischen dem Gambacher Kreuz und Butzbach aktuell 4 Kilometer Stau. A7 Hannover Kassel zwischen Hannmünden-Lutterberg und Kassel Ost aktuell 7 Kilometer Stau. Und die A60 Rüsselsheim Richtung Mainz zwischen dem Rüsselsheimer Dreieck und dem Mainspitzdreieck aktuell 4 Kilometer Stop and Go. Und die A60, aber diesmal Mainz Richtung Rüsselsheim zwischen dem Mainspitzdreieck und Bischofsheim 3 Kilometer Stau. Das waren die größten Staus. Mehr Infos natürlich auch für deine Strecke findest du in der Planet App.
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5: Gibt's auf der B49 Reiskirchen Richtung Gießen in Höhe der Abfahrt Anne Roth. Hier darfst du 70 fahren und in Bensheim auf der Europaallee kurz nach der Unterführung. Hier sind 30 erlaubt. Hast du noch was gesehen? Ein Stau oder ein Blitzer? Dann schick mir gerne WhatsApp direkt hier in den Planet Tower an die 0172 978 3000.

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3: Manchmal fragt man sich, was ist mit den Leuten los? Jeder hat schon mal was im Zug vergessen. Klassiker sind eine Jacke, ein Rucksack. Aber eine Frau hat jetzt den Vogel im wahrsten Sinne des Wortes abgeschossen und ihr Haustier vergessen. Und zwar kein Hund, keine Katze, sondern einfach mal 20 Vogelspinnen. Stell dir vor, deine Bahn kommt schon zu spät, du steigst ein und das Abteil sieht aus wie bei der Reptilien-Expo. In derselben Zeit gab es eine Schlagzeile, dass ein Mann 2000 Ameisen geschmuggelt hat. Naja, vielleicht kannten die zwei sich ja.
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6: A7 Hannover Richtung Kassel. Zwischen Hannmünden, Lutherberg und Kassel Ost 7 Kilometer Stop and Go. A60 Rüsselsheim Richtung Mainz. Zwischen dem Rüsselsheimer Dreieck und dem Main-Spitz-Dreieck 4 Kilometer Stop and Go. Und auf der A661 Egelsbach Richtung Oberursel. Zwischen Frankfurt-Eckenheim und Frankfurt-Niedereschbach 4 Kilometer Stau. Am Ortsausgang von Bad Vilbel in Höhe Dottenfelder Hof. Hier sind 50 erlaubt. Bitte fahr vorsichtig.

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gelandet. Hier ist dein Mittwoch und Offenbach bekommt diesen Sommer ein echtes, absolutes Comedy-Highlight. Und zwar die Comedy League. Die bringt am 21. Juni Stand-Up aus kleinen Clubs und kleinen Bühnen direkt ins riesige Stadion am Biberer Berg in Offenbach. Also eine fette, fette Open-Air-Bühne und jede Menge Humor bekommst du da. Am Start sind unter anderem Tanne, Kaya Jana, Kurt Krömer und Paschat. Es wird ein mega lustiger Tag und Abend, eine mega gute Stimmung, die du nicht einfach nur streamen kannst, die musst du live erleben. Und die Tickets für die Comedy League in Offenbach und auch

0: hatte eine Begegnung mit einem Fisch, beziehungsweise vielleicht hat sie auch mittlerweile schon eine Beziehung zu diesem Fisch. Was da bei ihr zu Hause los ist?
1: How much is the fish?
0: Ja, das checken wir gleich in der Viertelstunde hier bei Planet. Vorher gibt's erst noch die Frau, die nächste Woche in Deutschland auf Tour ist. Olivia Dean kommt nach Köln und Berlin und gleich ist sie auch bei Planet mit So Easy nach den News.
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0: Die A4 Kirchheim-Eisenach zwischen dem Kirchheimer Dreieck und Friedewald 8 Kilometer Stau. A7 Hannover-Kassel zwischen Hannmünden-Lutherberg und Kassel-Ost 7 Kilometer Stop and Go. Die A60 Rüsselsheim-Mainz zwischen dem Rüsselsheimer Dreieck und dem Main-Spitz-Dreieck 4 Kilometer. Und die A661 Igelsbach-Oberursel zwischen Frankfurt-Eckenheim und Frankfurt-Niedereschbach 4 Kilometer Stau aktuell. Es waren leider nur die größten Staus. Mehr Infos auch für deine Strecke gibt's in der Planet App.
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0: Auf der B49 Fritzlar Richtung Kassel, kurz vor der Ausfahrt Baunatal Mitte, da ist Tempo 100.
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0: Gleich Shawn Mendes für deinen Mittwoch, direkt nach James Hype und jetzt

Hier ist Mittwoch, hier ist Planet und Jella hat seit kurzem ein Haustier. Ja, nicht nur ihren Hundebruder Fred, sondern Jella hat jetzt auch einen Fisch.

0: Wochen in ihrem Kühlschrank, dieser eingelegte Fisch. Und jetzt traut sie sich nicht, dieses Ding aufzumachen, aber will es eben auch nicht wegschmeißen, weil es so eine Glastupperdose von ihrer Mutter und die will sie halt jetzt einfach nicht wegwerfen. Was soll sie denn jetzt mit dem Ding machen? Und sag mal überhaupt, was vergammelt denn eigentlich bei dir regelmäßig im Kühlschrank?
1: Bei uns sind es eigentlich immer Bananen. Immer, ja.
2: Frischkäse zum Beispiel auch, weil ich die lange nicht mehr aufgemacht habe und die Hälfte noch drin ist, dann kommt auf einmal so eine Schimmelfront dir entgegen.
3: Oh, als ob da irgendwie eine neue Lebensform sich entwickelt hat. Das war so ein Lunchbox in Schule, es lag in Schublade. Das habe ich dann irgendwann mal im September aufgemacht und habe das gesehen. Boah, das war schlimm, das war schlimm.
0: Der Klassiker, die vergessene Lunchbox über die Sommerferien, herrlich. Die man dann am besten im Freien mit Atemschutz und Sichtschutz zusammen aufmacht und dann wegrennt am besten. Aber was vergammelt denn bei dir im Kühlschrank? Schick uns gerne eine WhatsApp ans Planet Handy an die 0172 978 3000 oder schreib mal kurz bei Planet in der Insta-Story.

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1: Ist das geil. Endlich ist es zurück.
2: Boah. Krieg direkt Gänsehaut. Ja, endlich eine neue Staffel von Stranger Things.
3: Was, Bruder?
1: Ja gut, sorry. Nach der 5. Staffel war ja wirklich Schluss, aber Elfie, Mike, Will, Dustin und Co. sind trotzdem zurück.
4: Nächste Woche gibt's einen fetten Schneesturm. Genau dann beginnen wir unsere Kampagne.
1: Ja, ich meine das Spin-off aus dem Stranger Things-Universum.
4: Irgendwas von der anderen Seite muss letztes Jahr überlebt haben.
5: Sieht aus, als würde es mutieren.
1: Alles animiert, aber trotzdem wieder spannend. Stranger Things, Tales from 85, neu bei Netflix. Und die schönste Frau der Welt ist zurück im Kino.
6: Hallo.
7: Oh, seht, was TK Maxx angespült hat.
6: Entschuldigung, wer ist das? Kennst du sie? Kenn ich sie?
8: Ich bin Andy Sachs.
7: Sie war eine von den Emilys.
6: Eine von den was?
1: Andy Sachs, a.k.a. Anne Hathaway. Ja, die hat die Auszeichnung jetzt bekommen und ist bei der Teufel trägt Prada 2 natürlich wieder mit dabei.
9: Womit möchtest du anfangen?
10: Ich bin die neue Feature-Redakteurin bei Runway.
9: Nein, bist du nicht.
10: Du hast dich irgendwie verändert. Wirklich, du bist viel selbstbewusster. Aber die Augenbrauen sind noch die gleichen.
1: Lady Gaga hat nicht nur einen Soundtrack geliefert, sondern spielt auch eine kleine Rolle. Und das kannst du dir alles angucken. Die Fortsetzung nach 20 Jahren, Der Teufel trägt Prada 2, jetzt neu im Kino.
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0: Cyrus hat mit Walk of Fame auch einen kleinen Part zum Soundtrack von Der Teufel trägt Prada 2 beigesteuert, zusammen mit Brittany Howard. Du bekommst Miley aber jetzt gleich von uns mit End of the World direkt nach den News.
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8: Ich bin Peter. Ein 10-Jähriger soll seine eigene Mutter überfahren und dabei getötet haben. Dieser schreckliche Unfall überschattet den kleinen Ort Alsbach-Hähnlein in Südhessen. Laut Polizei wollte der Junge den Wagen auf einem Privatgrundstück umparken und hat dabei die Kontrolle verloren. Warum der 10-Jährige überhaupt am Steuer saß, muss noch ermittelt werden. Tausende Zollbeamte haben heute bundesweit Verteilzentren von Paketdiensten ins Visier genommen. Dabei sind laut Generalzolldirektion Fälle von Schwarzarbeit und illegal beschäftigte Fahrer aufgeflogen. Außerdem gäbe es Probleme mit Subunternehmen, bei denen Zeiten nicht richtig erfasst werden, sodass Fahrer um ihren Mindestlohn gebracht werden. Lieber mit der KI reden als mit der eigenen Familie. Das machen rund 40% der jungen Erwachsenen, zeigte eine Untersuchung der Krankenkasse Pronova BKK. Die warnt, dadurch könnten soziale Fähigkeiten verarmen. Denn von anderen Menschen komme zum Beispiel auch mal Kritik und daran wachse man. Streiks, teures Kerosin und der Iran-Krieg. Und trotzdem will die Lufthansa ihren operativen Gewinn in diesem Jahr deutlich erhöhen, um mehr als 10% im Vergleich zum Vorjahr. Das soll unter anderem durch höhere Ticketpreise und eine bessere Auslastung der Flüge klappen, sagt die Lufthansa.
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8: Dein Planet Wetter, Wolken und Regen heute bis 20 Grad, morgen auch wolkig und nur noch bis 16 Grad.
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0: Die A4 Kirchheim-Eisenach, Vollsperrung hier zwischen Bad Hersfeld und Friedewald, 8 Kilometer Stau. Die A7 Hannover-Kassel zwischen Hannmünden-Lutherberg und Kassel-Ost, 7 Kilometer Stop-and-Go. Und die A60 Rüsselsheim-Mainz zwischen dem Rüsselsheimer Dreieck und dem Mainspitz-Dreieck, 4 Kilometer Stop-and-Go.
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0: In Bad Wildungen auf der Lauschstraße, da in beiden Richtungen, da ist Tempo 30. Und auf der B49 Fritzlar Richtung Kassel, kurz vor der Ausfahrt Baunatal-Mitte, da ist 100.
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0: Gleich gibt's fette Beats von Sigala, Flashback aus 2015, Sweet Lovin' nach

0: Lennart, hier ist dein Mittwoch und jeder, der mich kennt, weiß, ich bin ja ziemlich tierlieb, liebe Hunde, Pferde, Pinguine, Wale, was weiß ich. Aber es gibt ein Tier, da hört diese Tierliebe schlagartig auf. Spinnen, echt. Absolute Eskalation, wenn irgendwo eine Spinne ist, die größer ist als ein Zentimeter, wirklich. Also da wäre ich bei dem, was jetzt kommt, sagen wir mal, ausgerastet.
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3: Manchmal fragt man sich, was ist mit den Leuten los? Jeder hat schon mal was im Zug vergessen. Klassiker sind eine Jacke, ein Rucksack. Aber eine Frau hat jetzt den Vogel im wahrsten Sinne des Wortes abgeschossen und ihr Haustier vergessen. Und zwar kein Hund, keine Katze, sondern einfach mal 20 Vogelspinnen. Stell dir vor, deine Bahn kommt schon zu spät, du steigst ein und das Abteil sieht aus wie bei der Reptilien-Expo. In derselben Zeit gab es eine Schlagzeile, dass ein Mann 2000 Ameisen geschmuggelt hat. Naja, vielleicht kannten die zwei sich ja.
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0: ihr Song Siren und Mirabelle Rose ist 29, ist Sängerin, Filmemacherin und kommt aus München. Sie macht Musik, seitdem sie ganz klein ist. Und Mirabelle, sag mal, wie würdest du denn deine Musik beschreiben?
1: Ich glaube, ich mache so Musik, die halt auf eine Reise mitnimmt irgendwie. Also ich möchte immer gerne kleine Welten erschaffen mit jedem Song und einfach Geschichte erzählen, die zu jedem Lied und zu jeder Erzählung, den Lyrics sozusagen passt, auch in der Produktion. Das heißt, manchmal wird es eher ein bisschen epischer und manchmal ein bisschen kleiner, je nachdem, was quasi zu dem Song, zu der Erzählung passt.
0: Ja, und jetzt kommst du ins Spiel. Wenn du ihren Song Siren heute um 4:45 hören willst, dann klick in die Planet Insta Story und stimm für Mirabelle Rose ab. Und Mirabelle, mach doch nochmal selbst auch ein bisschen Werbung für dich.
1: Hi, ich bin Mirabelle Rose und ich würde mich mega freuen, wenn ihr bei Planet Radio in die Insta Story reingeht und für mich votet, weil ich will natürlich unbedingt meinen Song in voller Länge im Radio hören und ich hoffe ihr auch. Das wäre der Hammer.
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1: Wir müssen ganz kurz auf die Straße. Achtung bitte auf der A5 Kassel-Frankfurt zwischen Fernwald und Gambacher Kreuz. Da sind Steine werfende Kinder auf einer Brücke. Bitte da am besten in beiden Richtungen ganz vorsichtig fahren. Achtung auf der A5 Kassel-Frankfurt zwischen Fernwald und Gambacher Kreuz. Da sind Steine werfende Kinder.

0: Sängerin aus Dies, die kugelt sich gerade an einem wunderschönen Strand entlang. Sieht man bei ihr auf Instagram. Und sie kugelt sich da ja, weil sie schwanger ist, mit diesem Sommer Mama. Und bevor es in die Babypause geht, gibt's aus Dies gleich mit Electrified nach den News.
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7: Ich bin Peter. Vier junge Männer sitzen nach den Schüssen in Gießen jetzt in U-Haft. Der Vorwurf unter anderem versuchter Totschlag, sagt die Staatsanwaltschaft. Durch die Schüsse in der Innenstadt am Sonntag wurden zwei Männer schwer verletzt. Laut Polizei war offenbar ein längerer Streit zwischen den Beteiligten eskaliert. Die schwarz-rote Bundesregierung ist heute genau ein Jahr im Amt. Viele Gründe zum Feiern gibt es zwar nicht. Spekulationen über ein vorzeitiges Ende der Koalition weist Kanzler Merz aber zurück. Eine Minderheitsregierung sei für ihn keine Option, sagte er, genau wie Neuwahl. Denn ein Land im Wahlkampf könne mitten in der Wirtschaftskrise nicht die notwendigen Entscheidungen treffen. Kein Auto soll mehr ungebremst in die Leipziger Innenstadt rasen. Nach der tödlichen Amokfahrt hat die Stadt jetzt die Zufahrt in die Innenstadt dicht gemacht. Mit schweren Spezialblöcken, so ein Stadtsprecher. Das ist demnach aber erstmal nur eine Übergangslösung, bis das komplette Sicherheitskonzept für die Stadt steht. Spinnenalarm in einer WG in Heidelberg. Dort ist im Schlafzimmer plötzlich eine Vogelspinne aufgetaucht, sagt die Tierrettung. Laut der war das eine schnelle, wehrhafte Art aus Südamerika mit schmerzhaften Bissen. Die Spinne sei wohl durch die Balkontür reingekommen und ist jetzt in einem speziellen Reptilienzoo. Dein Planet Wetter, Wolken und Regen heute bis 20 Grad, morgen auch wolkig und nur noch bis 16 Grad.
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0: Achtung bitte auf der A5 Kassel-Frankfurt. Zwischen Fernwald und dem Gambacher Kreuz, da sind immer noch Steine werfende Kinder auf einer Brücke. Da bitte in beiden Richtungen langsam und vorsichtig fahren. Die A3 Frankfurt-Köln zwischen Frankfurter Flughafen und Raunheim 8 Kilometer Stop and Go. Und auch in der Gegenrichtung 5 Kilometer Stop and Go zwischen dem Frankfurter Kreuz und Frankfurt Süd. Dann A4 Kirchheim-Eisenach zwischen Bad Hersfeld und Friedewald 8 Kilometer Stau. A5 Frankfurt-Kassel zwischen dem Bad Homburger Kreuz und Friedberg 7 Kilometer Stop and Go. Und die A60 Rüsselsheim-Mainz zwischen dem Rüsselsheimer Dreieck und dem Mainspitz-Dreieck 3 Kilometer Stop and Go. Das waren leider nur die größten Staus. Mehr Infos auch für deine Strecke gibt's in der Planet-App.
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0: In Bad Wildungen auf der Laustraße, da in beiden Richtungen, ist Tempo 30. Und auf der B49 Fritzlar Richtung Kassel, kurz vor der Ausfahrt Baunatal-Mitte, da ist Tempo 100.
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0: Ah.

sehen alles. Hier ist Planet. Ja, denn vor kurzem ist auf der Website von Taylor Swift so eine Art, ja, Countdown aufgetaucht, war dann aber auch super schnell wieder weg von der Homepage. Soweit, so mysteriös. Die Fans, die sind seitdem natürlich im absoluten Detektivmodus und rätseln, was das für ein Countdown war. Blauer Himmel mit weißen Wolken war so ein bisschen im, ja, Comic-Style, was viele an die Optik von Toy Story erinnert hat. Und jetzt gibt es eben wilde Spekulationen, ob Taylor Swift irgendwas mit dem 5. Teil von Toy Story zu tun haben könnte. Der Film soll ja am 19. Juni kommen und wir werden sehen, was Taylor damit zu tun hat. Ob sie vielleicht singt, ob sie vielleicht tanzt darin, ob sie spricht darin. Wir werden sehen. Und Taylor gibt's auch jetzt gleich hier bei Planet.

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0: ihr drittes Album, was im Juli kommen wird. Und das Musikvideo zu Drop Dead wurde übrigens in Paris gedreht. Wie cool, unter anderem direkt vom Schloss Versailles. Olivia Rodrigo mit Drop Dead gibt's gleich für dich noch vor den News.
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2: Ist das geil. Endlich ist es zurück.
3: Boah. Ich direkt Gänsehaut. Ja, endlich eine neue Staffel von Stranger Things.
4: Was, Bruder?
3: Ja gut, sorry. Nach der fünften Staffel war ja wirklich Schluss, aber Elfie, Mike, Will, Dustin und Co. sind trotzdem zurück.
5: Nächste Woche gibt's einen fetten Schneesturm. Genau dann beginnen wir unsere Kampagne.
3: Ja, ich meine das Spin-off aus dem Stranger Things-Universum.
5: Irgendwas von der anderen Seite muss letztes Jahr überlebt haben.
6: Sieht aus, als würde es mutieren.
3: Alles animiert, aber trotzdem wieder spannend. Stranger Things, Tales from 85, neu bei Netflix. Und die schönste Frau der Welt ist zurück im Kino.
7: Hallo.
8: Oh, seht, was TK Maxx angespült hat.
7: Entschuldigung, wer ist das? Kennst du sie? Kenn ich sie?
9: Ich bin Andy Sachs.
8: Sie war eine von den Emilys.
7: Eine von den was?
3: Andy Sachs, a.k.a. Anne Hathaway. Ja, die hat die Auszeichnung jetzt bekommen und ist bei Der Teufel trägt Prada 2 natürlich wieder mit dabei.
10: Womit möchtest du anfangen?
11: Ich bin die neue Feature-Redakteurin bei Runway.
10: Nein, bist du nicht.
11: Du hast dich irgendwie verändert. Wirklich, du bist viel selbstbewusster. Aber die Augenbrauen sind noch die gleichen.
3: Lady Gaga hat nicht nur einen Soundtrack geliefert, sondern spielt auch eine kleine Rolle. Und das kannst du dir alles angucken. Die Fortsetzung nach 20 Jahren, Der Teufel trägt Prada 2, jetzt neu im Kino.
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10: Ich bin Peter. Ein 10-Jähriger soll seine eigene Mutter überfahren und dabei getötet haben. Dieser schreckliche Unfall überschattet den kleinen Ort Alsbach-Hähnlein in Südhessen. Laut Polizei wollte der Junge den Wagen auf einem Privatgrundstück umparken und hat dabei die Kontrolle verloren. Warum der 10-Jährige überhaupt am Steuer saß, muss noch ermittelt werden. Stundenlang scrollen und völlig die Zeit vergessen. Ein Social-Media-Verbot für alle unter 14 Jahren halten viele Jugendliche in Deutschland grundsätzlich für eine gute Idee, so eine UNICEF-Umfrage. Gleichzeitig glauben aber fast 90% der Befragten, dass viele so eine Altersgrenze einfach umgehen würden. Statt reiner Verbote fordern die Jugendlichen deswegen eher einen besseren Schutz auf den Plattformen, etwa vor Mobbing und Hass im Netz. Die Erdbeersaison in Hessen ist offiziell eröffnet. Startschuss war vorhin in Bischofsheim, hat die Marketinggesellschaft Gutes aus Hessen mitgeteilt. Dort wurde auch die hessische Erdbeerkönigin Marlene die Erste gekrönt. Letztes Jahr haben die Betriebe in Hessen rund 7.770 Tonnen Erdbeeren geerntet. Ein Pool, Luxus-Lounges, ein Kino und mehrere Konferenzräume. Die 127 Meter Yacht von Amazon-Gründer Jeff Bezos ist purer Luxus, aber leider auch zu groß für den Alltag. Deshalb will der Milliardär sie jetzt verkaufen. Zuletzt erhielt die Yacht wegen ihrer Größe in mehreren Häfen ein Einfahrverbot, unter anderem bei Bezos eigener Hochzeit in Venedig. Dein Planet Wetter, Wolken und Regen heute bis 20 Grad, morgen auch wolkig und nur noch bis 16 Grad.
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0: Achtung bitte auf der A7 Kassel-Fulda zwischen Guxhagen und Melsungen. Da liegen mehrere Plastikteile auf der Fahrbahn, da bitte ganz besonders vorsichtig sein. A3 Frankfurt-Köln zwischen Kelsterbach und Raunheim, 6 Kilometer Stop and Go. A4 Kirchheim-Eisenach zwischen dem Kirchheimer Dreieck und Bad Hersfeld, 4 Kilometer Stop and Go. A5 Frankfurt-Kassel zwischen dem Nordwestkreuz Frankfurt und Friedberg, 4 Kilometer. Und die A661 Oberursel-Egelsbach zwischen dem Bad Homburger Kreuz und Frankfurt-Heddernheim, 3 Kilometer Stau. Und das waren leider nur die größten Staus. Mehr Infos auch für deine Strecke gibt's in der Planet-App.
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0: In Bad Wildungen auf der Laustraße, da in beiden Richtungen, da ist Tempo 30.
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0: Regentanz, den machen wir gleich mit Dave. Raindance gibt's für dich nach zwei Songs hier bei Planet. Hier ist dein Mittwoch. Hier

komplett unterschiedliche Songs. Unterschiedlicher könnten sie eigentlich nicht sein. Und wir schließen jetzt dieses Voting. Und mit 68% hat gewonnen Elvo03. Er hat es wieder geschafft, wie schon letzte Woche. Glückwunsch nach Kassel zum zweiten Sieg. Und wenn du auch Musik machst, dann schick uns die gerne. So wie Elvo03. Geht über die Planet-App ganz easy unter Newcomer. Und Elvo03, den gibt's jetzt mit Désolé, von dir in die Planet-Playlist gewotet jetzt.

ist ein Mittwoch. Hier ist Planet und Jella hat ein neues Haustier. Ich würde mal sagen, wenn das so weiterläuft mit diesem Haustier, dann hat dieses Haustier auch bald so ein kleines Fällchen. Wo das Haustier

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0: Daniela hat seit neuestem einen Fisch zu Hause. Hier ist Planet und ja, es ist ein Matthias. Und er lebt in ihrem Kühlschrank in einem Tupperdosen-Aquarium. Klingt komisch, ist aber wirklich so. Danielas Mutter hat ihr vor einer Weile eingelegten Fisch, also Matthias, in so einer Tupperdose mitgegeben. Problem, diese Dose aus Glas steht jetzt schon seit Wochen in Jellas Kühlschrank. Bekommt der Fisch bald ein Fell, ist die Frage. Jella traut sich auf jeden Fall nicht, das Ding aufzumachen, wegen Explosionsgefahr oder Stinkbombenalarm, keine Ahnung. Aber so Sachen so in so Tupperdosen im Kühlschrank ist so auch der Klassiker. Oder was vergammelt da bei dir immer, Caroline aus Frankfurt?
1: Bei uns sind es eigentlich immer Bananen.
0: Ja, Bananen, der Klassiker. Die verfärben sich aber auch wirklich so wunderschön braun, ne? Was ist es denn bei dir? Schick uns sehr gerne eine WhatsApp ans Planet Handy an die 01729783000. Was vergammelt bei dir immer? Und vielleicht hast du ja auch noch einen Tipp für Jella, was sie mit dem Glas-Tupper-Fisch-Ding machen kann, nicht das?
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0: Potter, Prince Harry oder Harry Styles? Ey, was eine Frage, oder? Ja, unser Lieblings-Harry ist natürlich der mit Styles hinten dran, ist doch klar. Den gibt's gleich für dich mit American Girls direkt nach den News.
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5: Ich bin Peter. Große Razzia heute früh gegen mutmaßliche Neonazis in 12 Bundesländern, auch bei uns in Hessen. In Frankfurt ist laut Bundesanwaltschaft die Wohnung eines 19-Jährigen durchsucht worden. Im Fokus der Ermittler sind demnach die kriminellen Vereinigungen Jung und Stark sowie Deutsche Jugend voran. Unter anderem soll es Angriffe auf Angehörige der linken Szene und auf den Christopher Street Day gegeben haben. Tausende Zollbeamte haben heute bundesweit Verteilzentren von Paketdiensten ins Visier genommen. Dabei sind laut Generalzolldirektion Fälle von Schwarzarbeit und illegal beschäftigte Fahrer aufgeflogen. Außerdem gäbe es Probleme mit Subunternehmen, bei denen Zeiten nicht richtig erfasst werden, sodass Fahrer um ihren Mindestlohn gebracht werden. Nachts alleine eingeschlossen im Bus. Deshalb hat ein Mädchen in Bayern am Ende die Scheibe eingeschlagen. Die 13-Jährige war laut Polizei im Bus eingeschlafen und der Fahrer in Memmingen hat sie wohl übersehen. Wer die kaputte Scheibe für knapp 1000 Euro jetzt zahlen muss, ist noch nicht klar. Einigung im Crispy-Kebab-Streit zwischen der Dönerkette Crispy-Kebab und dem Fast-Food-Riesen KFC. Die Bielefelder Kette war sauer, weil KFC ein Gericht mit dem Namen Crispy-Kebab anbietet und machte Markenrechte geltend. Jetzt die Einigung. Wer sich das KFC-Gericht holt, kriegt einen von 500 Gutscheinen für die Dönerkette. Das gehört laut dem Anwalt der Kette zu einem Gesamtpaket, über das sonst aber nichts bekannt ist.
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5: Dein Planet Wetter, Wolken und Regen heute bis 20 Grad, morgen auch wolkig und nur noch bis 16 Grad.
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0: Hi und Achtung bitte auf der A3 Köln-Frankfurt zwischen Mönchhofdreieck und Kelsterbach. Da gab es einen Unfall auf der linken Spur, da bitte vorsichtig sein. Achtung auch auf der A5 Kassel-Frankfurt zwischen Westkreuz-Frankfurt und der Europabrücke. Da ragt eine Betonbarriere auf die linke Spur, da bitte auch vorsichtig sein. A3 Frankfurt-Köln zwischen Kelsterbach und Raunheim 7 Kilometer Stop and Go. A5 Frankfurt-Kassel zwischen dem Frankfurter Kreuz und dem Nordwestkreuz Frankfurt 7 Kilometer. A66 Wiesbaden-Frankfurt zwischen Frankfurt-Höchst und Nordwestkreuz Frankfurt 4 Kilometer Stau. Und die A661 Oberursel-Egelsbach zwischen dem Bad Homburger Kreuz und Frankfurt-Heddernheim 3 Kilometer Stop and Go. Und das waren leider nur die größten Staus. Mehr Infos auch für deine Strecke gibt's natürlich in der Planet App.
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